Der Preis 10 Euro. Hätten wir ihn da gesagt. Die Gemeinde von Geschichte.